0: A nossa vida pode parecer uma jornada de lutas e conflitos, uma perseguição que nos tira o sossego, gera ansiedade e nos leva numa correria alucinada, infrutífera e desgastante pelas coisas desta vida. Quando olhamos para trás, parece que o ano começou ontem, mas já passamos em muito da metade. E o nosso olhar já vai para a frente e para o fim do ano. O tempo voa e escapa por entre os dedos, e temos a impressão de que sempre estamos devendo alguma coisa que não conseguiremos concluir. Um bocado de coisas que havíamos planejado, que faltam muitas coisas a serem realizadas. O que nos ocupa e toma tanto tempo e dedicação? Aonde está a paz? Na sua angústia e falta de paz frente aos seus inimigos, Davi buscou conhecer bem e aprendeu os caminhos de Deus. Na Bíblia conhecemos Deus e seu amor. O perdão gracioso, o amor incondicional de Deus deram paz a Davi, que por fé recebeu as bênçãos esperando pacientemente em Deus. Porque Deus é fiel. Eu e você, por fé, temos acesso ao mesmo perdão gracioso, à aliança que Deus fez conosco através de Jesus Cristo, o nosso Salvador e Rei fiel. Creiamos e andemos nesse caminho. Gracioso e amoroso Deus, mantém-nos em teus caminhos. Reveste-nos de confiança e paciência para esperarmos em ti. Ajuda-nos a receber com fé o gracioso perdão de Cristo e anima-nos a viver cada dia por teu amor. Amém.
1: Der 25. Psalm ist ein Gebet Gottes Schutz, Leitung und Vergebung der Sünden, geschrieben von König David. Im Leben erleben wir viele Niederlagen. Wir sind traurig, wenn wir ein Spiel, eine Arbeitsmöglichkeit oder eine wichtige Verpflichtung verlieren. Es gibt auch andere Niederlage, die uns in der Seele schmerzt, wenn wir sündigen und der Versuchungen der Welt, des Teufels oder unserer eigenen Wünsche nachgehen. Auch gar, wenn wir Gutes tun könnten an unser Nächsten, aber die Gelegenheit verpassen oder die Tat aufschieben und uns mit der weltlichen Liebe beschäftigen, dann sündigen wir vor Gott. Deshalb sollen wir immer bitten: Herr, zeige mir deine Wege und lehre mich deine Steige. Leite mich in deine Wahrheit und lehre mich, denn du bist der Gott, der mich hilft. Täglich vertraue ich auf dich. Auch David, der Verfasser vom Psalm 25, hatte viele Niederlagen und musste viele Kämpfe bestehen. Als junger Mann beschützte er seine Schafe von Bären und Löwen. Er stellte sich dem Riesen Goliath ohne Angst entgegen und kämpfte als König gegen viele Völker. Er musste sogar vor seinem eigenen Sohn Absalom fliehen. Und noch, es gab einen schrecklichen Kampf in Davids Leben, als er Bathseba, eine verheiratete Frau, begehrte. Um seinen Fehler zu verbergen, schmiedete er einen Plan, damit Bathsebas Mann im Kampf getötet werde. Nun aber später erkannte David seine Sünde, bereute sich und flehte um Gottes Barmherzigkeit. Er wurde vergeben, weil er auf die Verheißung des Messias vertraute. Jesus kam in die Welt, um die Menschheit von der Niederlage durch die Sünde zu retten. Er trug die schändlichste Verurteilung, als er gekreuzigt wurde. Durch den Glauben an Christus sind wir von der Schande der ewigen Niederlage befreit und empfangen durch die Gnade den Herrn.

herrlichen Sieg im Himmel. Ist das nicht ein Gnadesgeschenk Gottes? Möchten doch auch wir alle täglich unsere Sünde bekennen und uns bereuen, damit wir in Gottes Wege wandeln können, ohne Sorgen und Angst, aber in Frieden. Lieber Gott, hilf uns, nach unseren Niederlagen wieder aufzustehen und stets deine Kraft und deine Fürsorge in unserem Leben zu erkennen. Führst du uns durch raue Wege, gib auch die nötige Pflege. Tu uns nach dem Lauf deine Türe auf. Amen.